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17: Mit Annik Seidel. Schönen guten Morgen. Es geht wieder los. Heute startet im Osten Österreichs die Schule. Das neue Schuljahr bringt dabei ein paar Änderungen mit sich. Die Schulen können selbst entscheiden, wie sie ihre Deutschförderung organisieren wollen. Für suspendierte Schüler gibt es eine eigene Begleitung, die auch die Eltern mit einbezieht. Und ab heute gilt das Kopftuchverbot für Mädchen unter 14. Bei der Landtagswahl im deutschen Sachsen-Anhalt, da hat die AfD gestern einen Erdrutschsieg eingefahren. Die Alternative für Deutschland gewinnt haushoch mit rund 44% der Stimmen und kann ihren Anteil damit mehr als verdoppeln. Die CDU, die hat sich halbiert auf nur mehr 17%. Linke, Grüne und SPD kommen auf je knapp 9%. Die Regierungsbildung wird jedenfalls schwierig, denn alle Parteien haben im Vorfeld eine Zusammenarbeit mit der AfD ausgeschlossen. Und der Jackpot bei Lotto 6 aus 45, der wird immer größer. Auch gestern hat niemand die 6 richtigen Zahlen erraten. Damit gibt es einen 7-fach-Jackpot. Der ist inzwischen gefüllt mit 8,5 Millionen Euro. Um die wird am Mittwoch gespielt. Und das sind die Gewinnzahlen von gestern. 8, 14, 26, 30, 33, 36 und die Zusatzzahl 19. Alle Angaben sind ohne Gewähr. Frisch ist's in der Früh, später aber wird's sommerlich, heute mit Höchstwerten um die 30 Grad. Zumindest zeitweise sonnig wird's dazu. Am meisten Sonne gibt's im Osten und Südosten. Im Westen sind auch ein paar Regentropfen möglich. In Wien hat's aktuell 12 Grad und in Innsbruck 14.
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17: von den Straßen noch gute Nachrichten. Es sind uns da noch keine groben Staus gemeldet. Gute Fahrt.
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1: Eine kurze Schweigeminute für alle Schülerinnen und Schüler im Osten, die wieder aufstehen müssen.
19: Alle anderen Bundesländer würden sich, glaube ich, jetzt die Hände reiben, aber die Schüler sind sicher noch nicht munter um die Zeit.
1: Hey, schönen guten Morgen. Wir haben euch vermisst. Schön, dass ihr auch wieder Energy hört. Wir helfen euch ein bisschen beim härtesten Tag des Jahres für euch, weil die Schule geht wieder los mit ganz, ganz viel Musik.
19: Wir haben drei Hits am Stück mit natürlich nur Hit Music Only.
1: Let's go.

0: Schönen guten Morgen am ersten Schultag wieder. Ah. Im Osten geht's los nach den Ferien. Und für viele ist ja heute vielleicht sogar wirklich der erste Schultag.
1: Der allererste Schultag.
0: Ich habe keine Erinnerungen mehr an meinen allerersten Schultag.
1: Ich habe geweint.
0: Oh je, war's so schlimm.
1: Ich weiß es nicht mehr, aber ich habe nur geheult die ganze Zeit.
0: Aber was ich noch weiß, Schultüte, David.
1: Ah.
0: Ganz großes Highlight. Ich kann mich erinnern an das Foto mit mir zumindest, mit der Schultüte an der Hand, mit dem Strahlen im Gesicht.
1: Ja.
0: Das war schon besonders. Und diesen besonderen Moment lassen wir heute wieder aufleben.
1: Ja,
0: ja,
1: die Alina und ich haben nämlich gegenseitig Schultüten für uns besorgt und vor allem auch liebevoll befüllt.
0: Ja.
1: Wie ernst hast du das genommen?
0: Schon sehr ernst. Du bist bestens vorbereitet für deinen ersten Schultag.
1: Dann haben wir ein Problem.
0: Das war so klar.
1: Du wirst nämlich mal meine Schultüte aufmachen, die ich für dich gemacht habe. Machen wir das in genau einer Stunde um 7:10 Uhr.

0: Da bin ich jetzt also in der Ära, wo man das Fortgehen am Samstag auch am Montag noch spürt.
1: Hä, wie alt bist du jetzt?
0: 27.
1: Bei mir ist das erst mit 30 losgegangen, du bist frühreif.
0: Heiß mich ja nicht willkommen in diesem Club, in dem ich nicht sein will. Schönen guten Morgen, vielleicht geht es ja noch dem einen oder anderen so, dann sind wir zumindest alle am Leiden. Im selben Boot.
1: Weißt du, und ich, der nur Apfelsaft getrunken hat das ganze Wochenende, weißt du, ich stehe da, frisch.

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1: Eine neue Woche, ein neuer 100-Euro-Gutschein wartet auf euch, wenn ihr mitspielt bei Stadtland Energy, den 30 spannendsten Sekunden des Morgens. Es geht wie immer auch um den Wochenrekord natürlich. Wer will denn den mal aufstellen am Montag? Einfach kurz einmal WhatsApp schreiben, 0676 60 60 70 1.
2: Genau so ist es. Es gibt einen 100-Euro-Tankgutschein und on top noch 100-Euro-Werkstattgutschein von Rainer zu gewinnen. Also, schnappt euch das, meldet euch an und jetzt spielen wir euch gleich wieder 3 Hits am Stück hier auf Energy.
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22: mit Annik Seidel. Schönen guten Morgen. Die AfD, die hat die Landtagswahl im deutschen Sachsen-Anhalt mit großem Vorsprung gewonnen. Die absolute Mehrheit geht sich trotz 44% der Stimmen aber nicht aus. Die CDU ist der große Wahlverlierer und kommt mit herben Verlusten gerade auf Platz 2. SPD, Linke und Grüne, die schaffen einstellig den Einzug in den Landtag dort. Dann will's FIFA-Präsident Gianni Infantino nochmal wissen. Trotz Kritik und Protesten will er ja im kommenden Jahr zur Wiederwahl als Chef des Weltfußballverbands antreten. Zuletzt hat er seinen Plan, Anteile an der Vermarktung der Weltmeisterschaft und andere FIFA-Turniere an Investoren zu verkaufen, aber ja wieder zurückziehen müssen. Die UEFA, die hatte da ja unter anderem mit einem Boykott gedroht. Und mit Schulbeginn im Osten heute sind in Wien 2 S-Bahn-Strecken wieder auf Schiene. Die Totalsperre von Floridsdorf nach Norden ist aufgehoben und auch die Stammstrecke zwischen Praterstern und Floridsdorf fährt wieder. Eine Herausforderung wird aber die S-Bahn-Sperre zwischen Praterstern und Hauptbahnhof. Sie ist zwar seit dem Kabelbrand aufrecht, da waren aber noch keine Schüler unterwegs. Auch die S80 ist ab heute zwischen Meidling und Hütteldorf gesperrt, also bitte mehr Zeit einplanen. Ein bisschen frisch ist es heute in der Früh, später wird es aber sommerlich mit Höchstwerten um die 30 Grad heute. Dazu gibt es zumindest zeitweise viel Sonnenschein, vor allem im Osten und Südosten. Im Westen hingegen sind ein paar mehr Wolken unterwegs und hier kann es auch ein paar Regentropfen geben. Von den Straßen soweit noch gute Nachrichten, es sind uns da noch keine Gruppenverzögerungen gemeldet. Gute Fahrt! Yeah.
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1: Ein neues Spiel, neues Glück am Montag. Es gibt noch keinen Wochenrekord, aber es gibt jetzt schon einen ziemlich coolen Preis für euch.
2: Für den Wochensieger gibt es nämlich einen 100-Euro Tankgutschein. Kann man immer brauchen. Klar. Und on top einen 100-Euro Werkstattgutschein von Rainer.
1: Stellen wir mal einen Wochenrekord auf, lieber Dominik. Guten Morgen.
3: Ja, morgen. Servus, hallo.
1: So, was kriegst du denn von uns für einen Buchstaben?
2: Das H.
1: Wie Heinrich.
3: H wie Heinrich.
1: Gut, Dominik. 30 Sekunden und let's go.
2: Lebewesen.
3: Hase.
2: Promi.
3: Heinrich von Bullen.
2: Marke.
3: Honda.
2: Superkraft.
3: Heizkraft.
2: Wort.
3: Hund.
2: Vorname.
3: Heinrich.
2: Hobby.
3: Weiter.
2: Stadt.
3: Hamburg.
2: Farbe.
3: Himbeerbrau.
2: Essen.
3: Bitte?
2: Aus, leider. Essen hätte ich am Schluss noch gesagt, aber dann war die Zeit eh vorbei.
1: Erst 8 Begriffe. Dafür muss man sich nicht schämen.
2: Finde ich auch nicht.
3: Ja.
1: Oh, Dominik, du bist so ein Perfektionist. Was ist los? 8 Begriffe am Montag um die Uhrzeit, das ist genial.
3: Ja, geht.
1: Sei doch mal stolz auf dich, Dominik. Hey, vielleicht reicht es, dann gehört der 100-Euro Gutschein dir, okay?
3: Super.
2: Daumen sind gedrückt.
1: Vielen lieben Dank, Dominik. Also 8 Begriffe gilt es zu schlagen. Wer schafft denn mehr? Jetzt anmelden. Einfach per WhatsApp kurz schreiben. 0676 60 60 70 1. Dann spielen wir morgen mit euch Stadtland Energy.
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0: Es tut mir wirklich leid, ich muss an der Stelle jetzt kurz mit meinem gottlos geilen, räudigen Wochenende ein bisschen flexen. Alina, es war so gut.
1: Was hast du gemacht?
0: Ja, nix.
1: Ah, okay, ja. Klar.
0: Aber ich glaube, vor allem die Männer können das jetzt nachvollziehen. Meine Freundin war wieder unterwegs am Wochenende, viel arbeiten. Weißt du, und ich sitze da, schau Formel 1, spiel mein neues Spiel auf der Playstation. Ich habe mir wirklich so eine gottlos geile Tiefkühlpizza reingehauen. Habe ich Bauchweh gekriegt davon? Natürlich, ich bin 36 Jahre alt, geht nicht mehr. Aber Alina, es war einfach, ich bin verschmolzen. Mit meiner Couch. Weißt, wo die Couch angefangen hat und meine Haut aufgehört hat, es war nicht mehr zu erkennen.
1: Ich beruhige dich jetzt kurz. So, ich habe dich noch nie so euphorisch über was reden können wie über das Wochenende allein in deiner Wohnung.
0: Es war so ein schönes Wochenende.
1: Ich in der Zwischenzeit am Ausseer-Kirtag in der Tracht, was der das Landleben wieder hochleben lassen. Ja. Ah, schön. So gehen die Leben auseinander.
0: Ich wollte gerade sagen, so stelle ich mir die Hölle vor.
1: Schönen guten Morgen an euch am Montag.

0: 6.56 Uhr. Schönen guten Morgen. Und der Endgegner der Woche, der kann uns gar nichts dieser Montag, weil wir haben sehr, sehr viele Freunde eingeladen. Taylor Swift zum Beispiel oder auch die Imagine Dragons gibt es in der nächsten halben Stunde.
1: Und diese letzten Sommertage, die wollen wir natürlich auch noch ein bisschen zelebrieren. Yücel mit seinem Sommerhit ist auch gleich dabei. Das ist Hit Music Only.
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0: Die Stimme von Halsey, die ist underrated, finde ich. Ja? Also nicht hier auf Energy. Ist gleich dabei in drei Hits am Stück. Eine Minute nach sieben. Zeit für die Energy News und für die Annick.
1: Guten Morgen.
16: Aufstehen heißt es für über eine halbe Million Schüler im Osten Österreichs. In Wien, Niederösterreich und dem Burgenland, da geht die Schule wieder los. Darunter sind 42.000 Tafelklassler. Für euch gibt es heute hoffentlich eine gut gefüllte Schultüte. Die Schüler in den anderen sechs Bundesländern haben noch eine Woche Ferien. Das neue Schuljahr, das bringt ein paar Änderungen mit sich bei der Deutschförderung, mehr Personal für Brennpunktschulen und auch das Kopftuchverbot für Mädchen unter 14. Schwierig wird die Regierungsbildung im deutschen Sachsen-Anhalt. Die dort als rechtsextrem eingestufte AfD hat gestern ja einen historischen Wahlsieg eingefahren und sich mit 44% der Stimmen mehr als verdoppelt. Für die absolute Mehrheit reicht's nicht. Die CDU, die erlebt ein Debakel und hat sich auf 17% halbiert. Linke, Grüne und SPD kommen je auf knapp 9%. Jetzt wird's jedenfalls schwer mit einer Regierung. Im Vorfeld, da hatten ja alle eine Zusammenarbeit mit der AfD ausgeschlossen. Und bei der Formel 1, da hat sich WM-Leader Kimi Antonelli gestern mit einem Heimsieg gekrönt. Dem erst 20-jährigen italienischen Mercedes-Jungstar gelingt da eine sensationelle Aufholjagd beim Grand Prix in Monza. Von Platz 19 aus gestartet überholt er 3 Runden vor Schluss Teamkollegen George Russell und sichert sich seinen 7. Sieg. Dritter wird Red Bull-Star Max Verstappen.
0: Gibt's jetzt noch irgendwelche Diskussionen, wer die Nummer 1 bei Mercedes ist?
1: Ich diskutiere nicht, weil ich kenne mich nicht aus.
0: Alles klar, ich wollte nur, prophylaktisch wollte ich da mal diese Diskussion beenden hier.
1: Gut. Wir haben heute einiges an Sonnenschein am Montag. Auch warm werden die Temperaturen nochmal. 28 Grad zum Beispiel in Wien und Salzburg, 30 in Innsbruck. Nur am Nachmittag kann es dann ein bisschen regnen, vor allem in Salzburg, Tirol und bei euch in Kärnten.
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0: Und der Energieverkehr auf den Straßen, naja, zumindest ist nichts Gröberes gemeldet. Wien-Tangente, Fahrt Richtung Vösendorf, paar Minuten mehr draufrechnen. Da wo es geht, wünschen wir natürlich gute Fahrt.
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0: Ja, Alina.
1: Ja, es ist soweit.
0: Ich habe mich kreativ betätigt. Mhm. Ich habe auch für dich eine Schultüte gebastelt. Du wirst alles hassen, was da drin ist.
1: Alles?
0: Du wirst 2/3 hassen, von was da drin ist.
1: Ich habe mir gedacht, du willst mal Freude machen.
0: Mit dem 1/3 mache ich da Freude.
1: Hey, cool. Okay. So ein guter Schnitt. Ich freue mich.
0: Wir backen es einfach einmal aus in 10 Minuten hier auf Energy, okay?
1: Passt, machen wir. Davor machen wir aber das. 3 Hits am Stück mit so vielen geilen Bängern. Unter anderem Justin Bieber und Nicki Minaj. Ja. Jetzt mit Beauty and the Beat. Das ist Hit Music Only. Schönen guten Morgen.
0: Morgen.

0: Ich kann mich leider noch sehr, sehr gut erinnern an meinen allerersten Schultag.
1: Lang ist her.
0: Wirklich, ja, 1996, erster Tag in der Volksschule. Der kleine David hat bitterlich geweint. Ich wollte nicht in die Schule gehen, damals schon nicht. Ja.
1: Verstehe ich.
0: Aber dann hat mir meine Mama eine Schultüte in die Hand gedrückt. Ich habe trotzdem weiter geweint, aber es war ein bisschen besser zumindest. Ja?
1: Schultüte war auch sehr besonders immer.
0: Alina.
1: Ja.
0: Weil erster Schultag ist in Österreich, haben wir uns gedacht, ach komm, starten wir auch rein mit einer Schultüte,
1: ja,
0: oder? Ich habe dir was gebastelt und mit gebastelt meine ich gekauft. Ich gebe dir das drum jetzt einfach mal rüber, okay? Sie ist prall gefüllt.
1: Sie ist oben offen vor allem, okay?
0: Ja, mit so einem Brautschleier drüber.
1: Süß. Okay, also es steht vorne drauf, endlich Schulkind.
0: Oh. Schau sie dir an.
1: Schön. Ich bin gerade instant glücklich irgendwie.
0: Ja, mach sie mal auf.
1: Soll ich ein kleines Unboxing machen?
0: Ja, bitte.
1: Was haben wir denn da drinnen? Steirische Apfelchips.
0: Ich habe gedacht, was Gesundes. Starten wir mit was Gesundes rein.
1: Könnt. Ja. Dann Tee.
0: Ja.
1: Na, das wird jetzt wichtig für die nächsten Wochen.
0: Schau mal, was oben steht auf dem Tee. Welcher Tee?
1: Gute Laune Tee.
0: Gute Laune Tee.
1: Ah, das brauche ich. Müsli-Regel,
0: ja,
1: auch gut, kann man immer brauchen. Was haben wir da noch? Ist das Desinfektionsmittel? Jägermeister?
0: Es ist quasi Desinfektionsmittel, ja. Für die erste Mathestunde.
1: Du weißt schon, wir alle haben einmal zu viel Jägermeister getrunken und seitdem können wir es nicht mehr trinken.
0: Ist
1: aber
0: sehr,
1: ja,
0: richtig, ja.
1: Ist da noch was drinnen?
0: Eine Sache ist noch drinnen.
1: Ja, was
0: Ich muss dich bekehren.
1: David, was ist das?
0: Brother,
1: Was Haariges, das unten drinnen steckt?
0: Es ist eine Süßkartoffel.
1: Eine Süßkartoffel?
0: Ja.
1: Warum?
0: Du hast gesagt, du magst keine Süßkartoffel. Und das ist eine dumme Meinung, ich sag's wie
1: Weißt du, was ich gedacht habe, was du jetzt sagst?
0: Was?
1: Wenn ich eine Kartoffel wäre, wäre ich eine Süßkartoffel. Das hätte mich gefreut, aber danke dafür.
0: Okay, rate meine Schultüte von 1 bis 10?
1: 8 von 10.
0: Wirklich?
1: 8 von 10.
0: Ich habe mir gedacht, du wirst sagen, viel zu gesund, mag ich nicht.
1: Nein, finde ich gut, aber... Radiergummi, Stift. Ich habe jetzt gar nichts für die Schule.
0: Du kannst mit der Süßkartoffel auch was wegradieren.
1: Ich bin nur am Futtern, ja.
0: So, ich kriege übrigens meine Schultüte. Das machen wir in genau einer Stunde um 8.10 Uhr, oder?
1: Genau.
0: Spannung steigt.
1: Dich.

0: ganz komisch, heute in der Früh, ich bin aufgestanden und habe gemerkt, dass mein Kleiderschrank im Vorzimmer so ein bisschen vibriert, so ein bisschen zittert, wie bei einem leichten Erdbeben. Mhm. Und da bin ich hin und habe die Tür aufgemacht und bin draufgekommen, das ist die Übergangsjacke. Sie spült ihre Zeit, Alina. Jetzt ist bald soweit.
1: Ich will noch nicht.
0: Weil heute in der Früh am Fahrrad mit 12 Grad, es hat gescheppert.
1: Ja, so es genau, war wirklich kalt. Du hast gescheppert wie die Übergangsjacke wahrscheinlich, weil du zu stolz warst,
0: sie anzuziehen. Im Nachhinein hätte ich sie anziehen sollen, ja.
1: Schönen guten Morgen. Mit Jacke vielleicht und mit Taylor Swift.

0: Eines meiner Lieblingsspiele gibt es heute im Battle. Und zwar der Preis ist heiß.
1: Ja.
0: Aber diesmal challengest du mich, David.
1: Ich wollte gerade sagen, freu dich nicht zu früh.
0: Ja, ich ahne, es geht um irgendeinen Gegenstand, wo ich den Preis erraten muss, wo ich keine Ahnung haben werde. Machen wir im Battle um 7.40 Uhr wieder. Bis dahin, jede Menge Musik.
1: Wir haben ein bisschen Sommersound für den ersten Schulstart heute hier in Österreich. Kommt aus den Niederlanden. Another 2 DJs legen gleich auf mit Talk to You. Das ist Hit Music Only, gleich in 3 Hits am Stück.
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1: Na gut, erster Schultag im Osten von Österreich muss man mit Energy verbringen, würde ich sagen, weil wir spielen halt richtig viel Musik in der Früh. Gleich einmal 3 Hits am Stück und jetzt um 7.30 Uhr gut informiert reinstarten mit der Nick.
0: Guten Morgen. Für Debatten sorgt da weiter ein geplantes Verbot des politischen Islam in Österreich. Geht es nach Integrationsministerin Claudia Bauer? Sollte ein Verbot ja auch die islamische Glaubensgemeinschaft in Österreich treffen? Das sorgt natürlich für Kritik von dort, aber auch beim Koalitionspartner SPÖ und NEOS. Inzwischen hat die Ministerin ihre Aussage abgeschwächt und sagt, dass man gegen einzelne radikale Personen dort vorgehen müsse. Dann werden E-Autos beim Fahren immer günstiger, im Vorjahr um 33%, das zeigt ein internationaler Bericht. Das vor allem wegen hoher Treibstoffpreise bei Verbrennern und aber auch, weil die Batteriekosten sinken. Was die Anschaffungskosten von E-Autos betrifft, da gleichen sich die Preise immer weiter an. Da sind E-Autos und Benziner zuletzt etwa gleich teuer gewesen. Und mit Schulbeginn im Osten heute sind in Wien zwei S-Bahn-Strecken wieder frei. Die Sperre von Floridsdorf nach Norden ist aufgehoben und auch die Stammstrecke zwischen Praterstern und Floridsdorf fährt wieder. Eine Herausforderung wird dafür die S-Bahn-Sperre zwischen Praterstern und Hauptbahnhof. Die ist zwar seit dem Kabelbrand aufrecht, da waren aber noch keine Schüler unterwegs. Und auch die S80, da gibt es heute eine Sperre. Also bitte unbedingt mehr Zeit einplanen.
18: Das Wetter heute wird nochmal sommerlich, zumindest temperaturtechnisch. Da werden es 28 Grad in Salzburg und in Wien, bis zu 30 bei euch in Innsbruck. Und es gibt im Großteil Österreichs auch einiges an Sonnenschein.
1: Energy Verkehr geht ganz schnell. Wien Tangente, Fahrt Richtung Vösendorf. Ihr verliert eine Viertelstunde eurer Zeit. Da wo es geht, gute Fahrt mit drei Hits am Stück. Samba und die Black Eyed Peas auch noch dabei in der nächsten halben Stunde. Und das ist jetzt mal Teddy Swims. Let's go.

0: weiß nicht, wie es dir geht, aber ich habe das Gefühl, seit die Bestrafung ultra krass ist, steigt die Spannung ins Unermessliche.
1: Sehe ich genauso.
2: Okay. 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
1: Die Bestrafung diesen Monat. Wer im September am wenigsten Punkte hat, ja, wer verliert, der muss einfach im Haus des Meeres in Wien das Piranha-Becken reinigen. Von innen, im Wasser. Und die Piranhas sind währenddessen drinnen.
0: Ja.
1: Also es liegt viel am Tisch.
0: Das Leben liegt am Tisch.
3: Am Ende des Tages.
1: Na, anscheinend beißen sie und es blutet nur ein bisschen.
0: Ah, dann ist ja cool. Dann ist ja super. Liebe Alina, ich habe mir ein super tolles Spiel überlegt für dich.
1: Ja.
0: Und zwar, wir haben ja mal gespielt, der Preis ist heiß.
1: Mhm.
0: Und du wolltest mich auflaufen lassen. Und ich glaube, es ist dir auch gelungen, mit Frauenprodukten.
1: Ja. Oh, jetzt kommt die Revanche oder was?
0: Dann drehen wir das doch mal um. Der Preis ist heiß. Liebe Alina, ich würde gerne von dir wissen, du musst schätzen.
1: Okay.
0: Was kostet denn eine PlayStation 5 Pro?
1: Ist das das aktuellste Modell, die PlayStation 5, oder gibt es schon was Neues?
0: Nein, ist das aktuellste und es gibt ein Pro wie beim iPhone. Das ist dann quasi so ein bisschen besser.
1: Ja. So im Handel.
0: Offiziell bei Sony PlayStation. Ich rede jetzt nicht von Angeboten oder sonst was.
1: Weißt was? Die kostet... Komm, mach mal 650. Guter Preis.
0: Guter letzter Preis?
1: Letzter Preis.
0: Okay. Kostet 900 Euro.
1: Wie bitte?
0: 650 kostet circa die normale PlayStation 5.
1: Und was kann die Pro, was die normale nicht kann?
0: Die hat vielleicht ein bisschen mehr Speicher, besseres Raytracing,
1: mehr CPU.
0: Und kocht
1: meiner früher einen Kaffee und streichelt mich? Oder also
0: ja, wenn es liebt, ihr wisst.
1: Okay, das heißt, der Punkt geht nicht auf mich?
0: Der geht nicht an dich, natürlich, nein.
1: Das ist dann ein 3:1 für dich aktuell.
0: Warte, hörst du die,
1: alles offen.
0: Hörst du die Piranhas im Hintergrund schon so
1: klingeln? Nein, höre ich noch nicht.
0: Morgen das nächste Battle um 7:40 Uhr hier auf Energy.

0: 7.49 Uhr, hier ist Energy, einen schönen guten Morgen am Montag.
1: Hättest vielleicht gedacht, es ist mir nicht aufgefallen, David, weil ich nichts gesagt habe, aber du warst beim Friseur, oder?
0: Ja,
1: letzte Woche.
0: Letzte Woche schon. Okay.
1: Ja. Wie viel zahlst du beim Friseur?
0: Ah, spannende Frage. Ohne Trinkgeld, waschen und schneiden, was habe ich zahlt? Um die 30.
1: Okay, solide.
0: Ja.
1: Ich war auch beim Friseur übrigens.
0: Ich wollte gerade was sagen, ja.
1: Danke, dass du aufgefallen ist.
0: Genauso aus wie vorher, ja.
1: Auch letzte Woche. Aha. Spitzenschneiden. Und ich war schon lange nicht mehr Spitzenschneiden. 82 Euro.
0: Was?
1: Und dann fragt er mich auch noch, der Friseur, ob ich mir die Haare selber föhnen will oder ob ich sie gar nicht geföhnt haben will, weil draußen ist eh so warm. Um 280 Euro will ich sie wunderschön geföhnt haben sogar. Aha.
0: Ist es billiger, wenn man selber föhnt? Irgendwie kann man da nachfragen?
1: Ja, das würde ich mal erwarten.
0: Okay, weil dann wasche ich es mir das nächste Mal auch selber dort.
1: Du musst ja gleich mal so. Gib mir die Schere, in 10 Minuten bin ich wieder weg.
0: Schönen guten Morgen.

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3: Gut, während die Alina die Nummer auswendig lernt, die sie seit 3 Jahren täglich 4-mal durchsagt, ziehe ich dabei die Playlist zusammen hier. Katy Perry gleich dabei mit einer saugeilen Nummer und 3 Hits am Stück. Temper City, Cat's Eye. Einfach hier bei Energy. Hit Music Only. Bis gleich.
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3: 1:08, einen schönen guten Morgen am Montag. Gleich gibt's 3 Hits am Stück und davor noch die Energy News mit der Annik.
2: Guten Morgen. Bei der Landtagswahl im deutschen Sachsen-Anhalt, da fährt die AfD gestern einen historischen Wahlsieg ein. Die dort als rechtsextrem eingestufte AfD gewinnt haushoch mit rund 44% und kann ihren Anteil mehr als verdoppeln. Die CDU halbiert sich auf nur mehr 17%. Linke, Grüne und SPD kommen je auf knapp 9%. Die Regierungsbildung, die wird jedenfalls schwierig dort, denn alle Parteien haben im Vorfeld eine Zusammenarbeit mit der AfD ausgeschlossen. Dann startet heute für eine 500.000 Schüler im Osten Österreichs die Schule. Die 6 übrigen Bundesländer haben noch eine Woche Ferien. Das neue Schuljahr bringt ein paar Änderungen. Die Deutschförderung wird flexibler. Für 400 Brennpunktschulen gibt es mehr Personal. Mehr als die Hälfte davon ist in Wien. Für die mündliche Matura muss man wieder lernen. Eine bloße Mitwirkung reicht nicht mehr aus. Und es gilt das Kopftuchverbot für Mädchen unter 14. Und in Indonesien, da sitzen Hunderttausende Reisende fest. Grund ist da nämlich ein Vulkanausbruch. Tausende Flüge von und nach Jakarta sind gestrichen, weil die Aschewolke einen Flugverkehr dort unmöglich macht. Auch 6 kleinere Flughäfen sind gesperrt. Das bei Touristen beliebte Bali ist zwar nicht direkt betroffen, allerdings ist der Flughafen Jakarta ja ein wichtiges Drehkreuz für die Insel.
20: Die Temperaturen werden heute nochmal sehr sommerlich. Bis zu 30 Grad sind da mit dabei. Und im Großteil Österreichs gibt es auch Sonnenschein. Am Nachmittag kann es dann nur regnen in Kärnten, in Salzburg und auch in Tirol.
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3: Und der Energy-Verkehr, es dauert 10 Minuten länger in Wien auf der Tangente in Fahrt Richtung Vösendorf. Ihr verliert da abschnittsweise ein bisschen Zeit. Da was geht. Gute Fahrt.
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20: Für viele heute der erste Schultag, für manche sogar der allererste Schultag. Und das lassen wir heute hochleben. David, ich habe von dir schon eine Schultüte bekommen und du kriegst eine von mir. Und ich habe mal vorgestellt, wie wäre es, wenn du wirklich ersten Schultag hättest. Und wir machen dich zum Cool Guy mit meiner Schultüte, okay? In 10 Minuten machen wir das.
3: Du kriegst gerade wie so eine richtig uncoole Mutti, weißt du, wie in die Schule steht. Gut, machen wir in 10 Minuten. Aber davor jetzt einmal aufstehen. Mit Hit Music Only. 3 Hits am Stück. Das ist der Energy Hit 3er. Temper City. Die machen da gleich einmal den Anfang. Let's go. Guten Morgen.

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1: Schönen guten Morgen am Montag. Für viele der erste Schultag, überhaupt der allererste Schultag des Lebens. Stell dir das mal vor.
2: Kann ich mich nicht mehr so gut an meinen erinnern.
1: Ja, schon ein bisschen her.
2: Wir machen jetzt einfach das Gefühl vom ersten Schultag nach, David.
1: Ja.
2: Ich habe von dir schon eine bekommen und du jetzt von mir eine Schultüte.
1: Eine Schultüte, gib rüber das Ding.
2: So.
1: Okay.
2: Und zwar habe ich mal gedacht, ich will, dass du ein cooler Schüler wirst.
1: Ja, das wird
2: dass
1: schwierig.
2: Dass du in der letzten Reihe im Bus sitzt, dass du als erster gewählt wirst und das ist dein Starter-Package.
1: Sitzen die coolen Kids hinten im Bus?
2: Sicher, ganz hinten.
1: Hey, das erklärt einiges. Okay, zunächst einmal das Design mit Spider-Man. Großartig. 10 von 10.
2: Danke,
1: geht schon mal los.
2: Danke.
1: So, was ist da alles drin? So. Ich habe drinnen ein hohes C. Direktsaft, ist das
2: ja,
1: cool?
2: Coole Kinder sind nicht krank und du bist eh so anfällig und ihr macht, wenn dann alle niesen jetzt im Herbst, brauchst du deine Vitamine.
1: Es geht eh schon ein bisschen los. So, dann haben wir da so Gummischlangen.
2: Ja, okay. Kannst immer cool flechten oder so, das war immer weit.
1: Kriege ich fix Bauch wieder von, aber ist wurscht. Ist das eine Sonnenbrille?
2: Ja, eine coole Sonnenbrille.
1: Da schaue ich aus wie Chiago. Okay.
2: Sie ist wirklich hässlich.
1: Das ist da. Okay, was haben wir da? Okay.
2: Knusperpulver. Das können wir uns dann noch im Mund lernen. Das knistert so schön.
1: Ich habe mir gerade gedacht, das sind so extra große Kondome. Aber
2: nein.
1: Okay, gut.
2: Wir sind in der ersten Klasse am ersten Schultag.
1: Okay. Was ist Furzkissen? Denn
2: ein Furzkissen? Ein Mini-Furzkissen.
1: Warte kurz, hören wir das jetzt, bitte.
2: Es war erbärmlich.
1: Okay, das war trauriger Furz. Okay. Herrlich, wie viele sind da noch drin? Das ist ja unglaublich. Und dann haben wir da noch, was ist denn das bitte?
2: Ein Pokémon-Stift mit 10 verschiedenen Farben und Kaugummi-Zigaretten. Wie geil sind Kaugummi-Zigaretten? Ich habe nicht gewusst, dass es überhaupt noch verkauft wird.
1: Oh, schau ich schon.
2: Puste mal raus, dann kommt so. Ja. Okay, du bist echt absolut uncool gerade. Es ist alles in die Hose gegangen.
1: Alina war cool. 10 von 10, ich mein's ernst. Geil.
2: Nimmst du die Brille dann auch wieder runter?
1: Ja.
2: Solltest nämlich schon richtig deppert aus.

0: 8.21 Uhr, die Sonne scheint am Montag. Ich meine, lass ich mich jetzt doch noch ein bisschen anstecken von den letzten Sommertagen in diesem Jahr.
1: Ja, schön wär's. Ich finde, es ist ein kurzes Rezept zum Glücklichsein. Fenster auf, Sonne rein, das Gesicht ein bisschen ins Licht strecken und dazu eine 10 von 10 Playlist. Die gibt's natürlich hier auf Energy. Yeah,

0: Willkommen in einer neuen Woche hier auf Energy. Wir spielen auch gleich wieder in einer Viertelstunde um 8.40 Uhr Stadtland Energy. Könnt ihr euch gerne anmelden, 0676 60 60 70 1.
1: Was wir auch spielen, wie immer, sind die ganz, ganz großen Songs, wie zum Beispiel Kelly Clarkson mit Since You've Been Gone.
0: Ja, gut,
1: der ist auch gleich mit dabei. Hit Music Only auch gleich in drei Hits am Stück.
0: Guten Morgen.
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1: Schönen guten Morgen am Montag. Wir starten gemeinsam informiert rein jetzt um 8.30 Uhr mit den Energy News und der lieben Annik.
23: Guten Morgen. In der Koalition, da bahnt sich ein Streit über das sogenannte Zukunftsdepot an. Der Kanzler hätte das ja gern. Da können Eltern Geld für ihre Kinder steuerfrei anlegen, ohne Kontoführungsgebühr. Obendrauf soll es noch ein Startguthaben von 500 Euro geben. Das Finanzministerium steht da aber auf der Bremse. Grund ist nämlich die Finanzierung. Die ist nur für die ersten zwei Jahrgänge budgetiert. Und die geplante Steuerbegünstigung ist aktuell auch kaum möglich, heißt es. Dann hat sich ein 8-jähriger Bub, der gestern schwer verletzt, erst auf dem Bleiburger Wiesenmarkt aus einem Fahrgeschäft gestürzt. Das Kind ist offenbar während der Fahrt unter dem geschlossenen Sicherheitsbügel durchgerutscht. Sein Papa hat es nicht mehr geschafft, ihn wieder hochzuziehen. Jetzt wird ermittelt, wie es zu dem Unfall gekommen ist. Einen technischen Mangel hat man bei dem Fahrgeschäft jedenfalls nicht festgestellt. Und dann schauen wir noch zum Sport. Bei der Formel 1, da hat sich WM-Leader Kimi Antonelli gestern mit einem Heimsieg gekrönt. Dem erst 20-jährigen italienischen Mercedes-Jungstar gelingt da eine sensationelle Aufholjagd beim Grand Prix in Monza. Von Platz 19 aus gestartet, überholt er 3 Runden vor Schluss Teamkollegen George Russell und sichert sich seinen 7. Sieg. Dritter wird Red Bullstar Max Verstappen.
0: Das war sehr cool.
2: Einfach mit 20. Ja. Mit 20 war ich stolz, dass ich die Prüfung auf der Uni beim dritten Anlauf geschafft habe.
3: Was habe ich mit 20 gemacht?
2: Ja, nicht recht viel Produktiveres als ich wahrscheinlich.
3: Ich glaube noch deutlich darunter.
2: Wir schauen aufs Energy-Wetter. Da wird es heute nochmal sommerlich warm. Bis zu 30 Grad werden es in Innsbruck. 28 war ich in Salzburg und in Wien. Und es gibt einiges an Sonnenschein.
17: Energy-Verkehr, es dauert ein paar Minuten länger in Wien auf der Tangente in Fahrtrichtung Vösendorf. Aber wirklich nur ein paar Minuten, 10 Minuten hier der Zeitverlust. Spiel mal 3 Hits am Stück jetzt für euch. Schönen guten Morgen. 8.32 Uhr. Let's go. 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
1: Neues Spiel, neues Glück am Montag. Es gibt noch keinen Wochenrekord, aber es gibt jetzt schon einen ziemlich coolen Preis für euch.
2: Für den Wochensieger gibt es nämlich einen 100-Euro Tankgutschein, kann man immer brauchen, klar. Und on top einen 100-Euro Werkstattgutschein von Rainer.
1: Stellen wir mal einen Wochenrekord auf, lieber Dominik. Guten Morgen.
3: Ja, morgen. Servus, hallo.
1: So, was kriegst du denn von uns für einen Buchstaben?
2: Das H.
1: Wie Heinrich.
3: H wie Heinrich.
1: Mhm. Gut, Dominik. 30 Sekunden und let's go.
2: Lebewesen.
3: Hase.
2: Promi.
3: Heinrich von Bullen.
2: Marke.
3: Honda.
2: Superkraft.
3: Heizkraft.
2: Wort.
3: Hund.
2: Vorname.
3: Heinrich.
2: Hobby.
3: Weiter.
2: Stadt.
3: Hamburg.
2: Farbe.
3: Himbeerbrau.
2: Essen.
3: Bitte?
2: Aus, leider. Essen hätte ich am Schluss noch gesagt, aber dann war die Zeit eh vorbei.
1: Erst 8 Begriffe. Dafür muss man sich nicht schämen.
2: Finde ich auch nicht.
3: Ja.
1: Dominik, du bist so ein Perfektionist. Was ist los? 8 Begriffe am Montag um die Uhrzeit, das ist genial.
3: Ja, geht.
1: Sei doch mal stolz auf dich, Dominik. Hey, vielleicht reicht es, dann gehört der 100-Euro Gutschein dir, okay?
3: Super.
2: Daumen sind gedrückt.
1: Vielen lieben Dank, Dominik. Also 8 Begriffe gilt es zu schlagen. Wer schafft denn mehr? Jetzt anmelden. Einfach per WhatsApp kurz schreiben. 0676 60 60 70 1. Dann spielen wir morgen mit euch Stadtland Energy.
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0: Es gibt ja unwissende Menschen da draußen, vielleicht auch gerade hier in diesem Raum, die behaupten, ach, Formel 1, das ist so langweilig, es gewinnt ja eh immer der, der das schnellste Auto hat, es kommt ja gar nicht so auf den Fahrer an.
1: Hallo? Ich fühle mich gerade ein bisschen angesprochen, ja?
0: Was da gestern passiert ist, beim großen Preis von Italien in Monza, unglaublich. Fassen wir es nochmal kurz zusammen. Wir reden über Mercedes. George Russell und Kimi Antonelli haben beide dasselbe Auto. Mhm. George Russell startet weg von Position 2, beendet das Rennen auf 2. Andrea Kimi Antonelli startet von Position 19 und gewinnt den Chars.
1: Das ist groß.
0: Das ist unglaublich, was da gestern passiert ist.
1: Gleich unglaublich.
0: Also, wenn es noch irgendeine Diskussion gibt bei Mercedes, wer ist denn jetzt der Einserfahrer oder wer ist denn der Zweierfahrer? Sie ist beendet. Let's go.

0: Ich freue mich nicht unbedingt über den Montag, aber ich freue mich über die Sonne. Ich freue mich, dass es heute einfach nochmal schön wird. Ich freue mich, dass die Alina hier ist.
1: Ja. Ja. Jetzt wollte ich dich gerade anmotzen, ja.
0: Du
1: freust dich wirklich, dass ich da bin.
0: Nein, ich freue mich wirklich. Das war jetzt nicht Sarkasmus.
1: Schön. Ja.
0: Ich freue mich auch gerade über die Playlist. Wir haben gerade herumgebastelt an 40 Minuten Hits nonstop. Ich habe jetzt gerade noch reingezogen Dua Lipa mit Levitating, weil es mein Lieblingssong ist von ihr. Sag ich, wie es ist. Ja, Punkt.
1: Mic drop. Also 40 Minuten Hits nonstop gibt's gleich für euch. Einen schönen guten Morgen am Montag.
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0: Gleich bei euch auf der Baustelle, im Auto, im Büro. 40 Minuten Hits nonstop. Und davor noch die Energy News mit der Annick. 1:09.
1: Guten Morgen. So kann es nicht weitergehen, das sagt Bayerns Ministerpräsident Markus Söder nach dem Wahlsieg der AfD. Die hat ja gestern die Landtagswahl im deutschen Sachsen-Anhalt haushoch gewonnen. Die große Zustimmung zur dort als rechtsextrem eingestuften Partei ist ein Denkzettel für die Bundesregierung in Berlin. Die muss endlich aufwachen. Mit 44% kann die AfD ihren Anteil mehr als verdoppeln. Die CDU, die schrumpft hingegen auf 17%. Die Regierungsbildung, die wird schwierig, weil keiner mit der AfD zusammenarbeiten will. Dann starten 500.000 Schüler im Osten Österreichs ja heute ins neue Schuljahr. Das bringt auch einige Änderungen mit sich. Die Deutschförderung, die wird flexibler. Für 400 Brennpunktschulen gibt es mehr Personal. Für die mündliche Matura muss man wieder lernen. Eine bloße Mitwirkung reicht da nicht mehr. Dann gibt es für suspendierte Schüler und deren Eltern eine verpflichtende Begleitung. Und es gilt das Kopftuchverbot für Mädchen unter 14. Und noch zu Lotto 6 aus 45, da wird der Jackpot immer größer. Auch gestern hat dann niemand die 6 richtigen Zahlen erraten. Damit gibt es jetzt einen 7-fach-Jackpot. Der ist inzwischen gefüllt mit 8,5 Millionen Euro. Um die wird dann am Mittwoch gespielt. Das sind die Gewinnzahlen von gestern. 8, 14, 26, 30, 33, 36 und die Zusatzzahlen 19. Alle Angaben sind ohne Gewähr.
10: Heute wird es nochmal sommerlich warm. 30 Grad werden es in zum Beispiel Innsbruck, 28 in Wien und auch in Salzburg. Und dazu gibt es einiges an Sonnenschein.
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0: Energy Verkehr, was Gröberes ist aber zum Glück nicht dabei. Gute Fahrt.
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0: Weißt du, das schmeckt mir. Du kommst einmal ins Büro, drehst das Radio auf, hoffentlich Energy. Und dann gleich einmal 40 Minuten jetzt nonstop.
10: Ich glaube, es ist wirklich das perfekte Timing, um jetzt einzuschalten. Also schön, dass ihr da seid. Cat's Eye hat was Neues, das haben wir gleich. Olivia Rodrigo hat was Neues, das haben wir auch gleich. Und das hier ist Harry Styles mit seiner

0: 9.15 Uhr und wir sind mittendrin, gerade in 40 Minuten Hits Nonstop hier auf Energy.
1: Und mit diesem Song hat Olivia Rodrigo ihre Fans überrascht, weil sie ihn einfach so plötzlich veröffentlicht hat. Und jetzt ist er da. Das ist Serena Joy jetzt auf Energy.

0: Schönen guten Morgen, schönen Vormittag hier auf Energy. Wir sind gerade mittendrin in 40 Minuten Hits nonstop, also schön, dass ihr dabei seid.
1: Wir sind noch lange nicht fertig. Miley Cyrus hätte da noch was für euch. Ugel, Gracie Abrams und das hier ist mal ein richtig neuer Hit, der viral gegangen ist hier auf Energy. Guten Morgen.
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0: ist so eine Genugtuung am Montag, wenn man einfach erholt ist vom Wochenende, wenn man gut ausgeschlafen ist, wenn man nichts getrunken hat.
1: Du nervst.
0: Und dann sitzt du ein Waschbär gegenüber von einer Alina. Wo warst du nochmal am Wochenende?
1: Am Altausseer Kirtag in der Steiermark.
0: Im Dirndl, oder?
1: Im Dirndl, natürlich.
0: Wow, ja.
1: Volles Programm, Lederhosen, Dirndl. Ja. Ich habe aber diesmal keinen Zirbenschnaps getrunken,
0: ja,
1: sonst wird es mir jetzt wahrscheinlich noch schlechter.
0: Noch schlechter, okay. Extra für dich und für alle anderen, die dort waren, habe ich was reingezogen gleich. Die Hymne zum Montag?
1: Ja, eindeutig. Dafür habe ich gute Laune. Schau, das ist einmal das Mindeste, was ich mitbringe.
0: 9.39 Uhr, Hit Music Only, Hangover. Gleich dabei.
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15: In Indien müssen ein paar Leute länger Urlaub machen. Ob gewollt oder nicht, gleich mehr. Hier sind die Energy News um Punkt 10 Uhr mit Danik.
16: Schönen Vormittag. Für Debatten bei uns sorgt ein geplantes Verbot des politischen Islam. Geht es nach der Integrationsministerin Claudia Bauer, sollte ein Verbot ja auch die islamische Glaubensgemeinschaft in Österreich treffen. Das sorgt natürlich für Kritik von dort, aber auch beim Koalitionspartner SPÖ und NEOS. Inzwischen hat die Ministerin ihre Aussage abgeschwächt und sagt, dass man gegen einzelne radikale Personen dort vorgehen müsste. Dann hat sich ein 8-jähriger Bub in Kärnten gestern schwer verletzt. Er ist auf dem Bleiburger Wiesenmarkt, nämlich aus einem Fahrgeschäft, gestürzt. Das Kind ist offenbar während der Fahrt unter dem geschlossenen Sicherheitsbügel durchgerutscht. Sein Papa hat es nicht mehr geschafft, ihn wieder hochzuziehen. Jetzt wird ermittelt, wie es zu dem Unfall gekommen ist. Einen technischen Mangel hat man bei dem Fahrgeschäft jedenfalls nicht festgestellt. Und in Indonesien sitzen immer noch Hunderttausende Reisende fest. Grund ist ein Vulkanausbruch dort. Tausende Flüge von und nach Jakarta sind gestrichen, weil die Aschewolke einen Flugverkehr dort unmöglich macht. Die Vulkanasche in der Luft nämlich kann die Triebwerke beschädigen und sogar für einen Totalausfall sorgen.
15: Danke, Nick. Wir schauen zum Energy-Wetter. Der heißeste Septembertag seit der Messgeschichte am Freitag in Innsbruck bei 34,3 Grad. Und das meteorologisch im Herbst. Herbstlich wird es aber erst Mittwoch, Donnerstag, heute und morgen bleibt es noch hochsommerlich.
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15: Ab zum Energy-Verkehr. Der längste Stau auf der B179 auf der Fernpassstraße und zwar in Fahrtrichtung Nassereit. Es dauert 15 Minuten länger aufgrund von Bauarbeiten zwischen Heiterwang Süd und Wengle.
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15: Grüße am Montag. Am ersten Schultag im Osten, jetzt um 10 Uhr auch schon wieder Geschichte. Und es ist der erste Arbeitstag der Woche, das dauert ein bisschen länger. Aber wir haben nichts anderes vor, als euch zu begleiten und euch zu unterhalten. Mit 40 Minuten jetzt nonstop. Guten Morgen an alle Langschläfer, schönen Vormittag an den Rest mit Post Malone, gleich nach Teddy Swims.

Also an diesen Menschen, der irgendwann mal gesagt hat, my body's a temple. Ich habe meinen Körper auf keinen Fall so behandelt, als wäre ein Tempel an diesem Wochenende. Aber wer hat das schon und hat das Wochenende richtig erlebt? Herzlich willkommen am Montag bei Energy mit Sombre.

Montagvormittag, schon ein bisschen müde. Ich habe gestern noch US Open geschaut, deswegen auch so müde und auch deswegen brauche ich ein Wochenende vom Wochenende. Aber heute geht schon wieder weiter, auch mit österreichischer Beteiligung, aber später mehr. Wir sind noch in 40 Minuten jetzt nonstop und wir hören jetzt Tempa City auf Energy.

0: pure Vorfreude, oder? Ich hatte immer pure Vorfreude, wieder zurück in die Schule zu gehen. Der 7. September 2026, der erste Schultag. Einfach mal sehr, sehr special. Manche haben eine neue Frisur, andere einen neuen Style. Es ist ein witziges Get-Together. Noch gute Stimmung, ohne Schularbeiten im Kopf. Und um 10.41 Uhr ist sowieso auch dieser erste Schultag wieder Geschichte. Und ab morgen geht's dann so richtig los. Herzlich willkommen in der neuen Woche. Herzlich willkommen im neuen Schuljahr. Mit den besten neuen Hits, gleich mit Kygo.
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2: Donald Trump hat mal wieder was zu liefern. Und der Nick liefert es uns gleich. Die Energy News, gleich nach 40 Minuten Hits nonstop.
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2: Ein Erdrutschsieg gestern in Deutschland. Hier gibt's mehr dazu. Hier sind die Energy News. Ist hier Nico Melf.
18: Feinen Vormittag. So kann es nicht weitergehen, das sagt Bayerns Ministerpräsident Markus Söder nach dem Wahlsieg der AfD. Die hat ja gestern die Landtagswahl im deutschen Sachsen-Anhalt haushoch gewonnen. Die große Zustimmung zur dort als rechtsextrem eingestuften Partei ist ein Denkzettel für die Bundesregierung in Berlin. Die muss endlich aufwachen, heißt's. Mit 44% kann die AfD ja ihren Anteil mehr als verdoppeln. Die Regierungsbildung wird aber schwierig, weil keiner mit der AfD zusammenarbeiten will. In Österreich, da bahnt sich ein Koalitionsstreit über das sogenannte Zukunftsdepot an. Der Kanzler hätte das ja gern. Da können Eltern Geld für ihre Kinder steuerfrei anlegen. Obendrauf soll es ein Startguthaben von 500 Euro geben. Das Finanzministerium aber steht da auf der Bremse. Grund ist nämlich die Finanzierung. Die ist nur für die ersten zwei Jahrgänge budgetiert. Und die Steuerbefreiung, die ist aktuell so auch kaum möglich. Und erst der Golf von Mexiko, dann der Lake Ontario. Jetzt will Donald Trump offenbar einen ganzen US-Bundesstaat umbenennen. Aus New Mexico soll New America werden. Darauf deutet zumindest ein Social-Media-Posting hin. Die Gouverneurin von dort kann das nicht glauben und gibt dem US-Präsidenten gleich mal Kontra. Damit will er doch bloß von den steigenden Benzinpreisen ablenken, sagt sie.
2: 11.02 Uhr das Energy-Wetter. Das war schon mal eine kühle Nacht gestern Nacht, aber es wird heute noch wieder sommerlich mit bis zu 30, 31 Grad. Auch morgen noch angenehm. Ab Mittwoch, Donnerstag kommt der Herbst ins Land.
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2: 10 Minuten länger dauert es bei Pinkerfeld auf der A2, aber der längste Stau auf der B179 auf der Fernpassstraße, und zwar in Fahrtrichtung Nassreit zwischen Reute Nord und Wengle, dauert es aufgrund von Bauarbeiten eine Dreiviertelstunde länger.
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2: Am Montag, willkommen. Stunde noch bis zur ersten Mittagspause. Stunde noch. Geht sich viel aus. Viel Musik. 40 Minuten Hits nonstop. Unter anderem mit Lady Gaga, mit DJ Goya, mit Alex Warrens neuer Single, und hier ist Shakira mit Burner.

Wann hattet ihr das letzte Mal richtig intensiven Augenkontakt mit jemandem? Ein Blick, der länger hält als dieses kurze Anschauen. Augen, die einen in den Bann ziehen. So ein super Moment, oder? Wir alle kennen diesen Moment, von dem Alex Warren neuerdings singt.

0: kurz nach 11:30 am 7. September. Ich war am Samstag auf der Mahü spazieren und da stand ein Klavier. Da konnten sich einfach die Leute hinsetzen und spielen, wer halt Lust und Laune hatte. Und dann kam die eine Person, die einfach alles zerlegt hat und einen Ed Sheeran-Banger nach dem anderen gespielt hat.
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0: 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Aus Neulenkbach geht's nach Wien und es ging auch angenehmer.
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0: 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Auch in dem Fall heute für die Vanessa.
1: Sehr cool, danke. 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
0: Und für euch gibt's Hit Music Only. DJ Another, gleich mit Talk to You und hoffentlich gibt's für euch morgen auch diesen 60-Euro-Gutschein.
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0: Die Trump-Mania geht weiter. Der Mann will schon wieder was umbenennen. Gleich mehr dazu in den Energy News. Und dann wieder. Und 40 Minuten jetzt nonstop.
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0: Es ist 12 Uhr. Rein in die Mittagspause mit den Energy News, mit einem Update und mit Stellina.
11: Hallo. Heute ist ja im Osten wieder die Schule losgegangen, dass der Schulweg ganz schön gefährlich sein kann. Darauf weist der Verkehrsclub Österreich hin. Die Zahl der Schulwegunfälle ist im Vorjahr stark gestiegen auf rund 540. Das waren um rund 120 Unfälle mehr als noch im Jahr 2024. Der VCÖ fordert deshalb mehr 30er-Zonen, übersichtlichere Straßenübergänge und breitere Gehsteige. Dann werden in Österreich immer mehr Kinder und Frauen verschleppt. Allein im heurigen ersten Halbjahr wurden rund 90 Fälle gemeldet. In den gesamten Jahren 2024 und 2025 waren es zusammen 160. Betroffen sind da vor allem Kinder, die als Disziplinarmaßnahme unter dem Vorwand eines Urlaubs ins Ausland gebracht und dort verheiratet werden sollen. Am häufigsten derzeit nach Russland und Syrien. Und US-Präsident Trump will wieder etwas umbenennen lassen. Diesmal ist es der Bundesstaat New Mexico, der jetzt New America heißen soll. Die Gouverneurin des Bundesstaats hat da aber gleich abgewunken. Der Name steht nicht zur Debatte. Es wäre Trumps nächste Umbenennung nach dem Golf von Amerika und Lake America. Auch die Straße von Hormuz will er ja in Trump-Straße umbenennen lassen.
0: Ablenken, ablenken, ablenken. Was können wir noch umbenennen? Schnell ablenken. 12:01, wir machen weiter mit dem Energy-Wetter. Den ganzen Tag über trocken bis auf in Kärnten am späten Nachmittag. Und auch hochsommerlich mit bis zu 30 Grad auch heute wieder. 23 aktuell in Klagenfurt oder auch in Innsbruck. 19 in St. Pölten und 23 in Eisenstadt.
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0: Der Energyverkehr mit dem längsten Stau auf der A1 auf der Westautobahn. Es hat einen Unfall gegeben in Fahrtrichtung Deutschland zwischen dem Rastplatz Roggendorf und Melk.
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0: Jeder von uns isst fast 28 Kilo Käse pro Jahr. Wer fühlt sich angesprochen? Mahlzeit Österreich, schöne Mittagspause mit 40 Minuten jetzt nonstop jetzt mit Olivia Rodrigo.

12.17 Uhr, Mahlzeit Österreich, schöne Mittagspause mit vielleicht dem Sommerhit, dem Sommerhit 2026, für viele zumindest, der aktuellen von DJ Hügel. 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

Gut, das Mittagessen ist mal weg, aber jetzt ist auf jeden Fall noch Süßes, oder? Ich habe gestern zum ersten Mal Eiskrapfen gegessen. Bist du wahnsinnig? Absolut irre. Mahlzeit mit Energy und J-Lo.

0: 12:40 Uhr. Mahlzeit. Wer von euch war am Wochenende beim Diversity Ball in Wien? Und wer war bei der 5. Ausgabe von The Living Legends of Aviation? Legenden der Lüfte. Unter anderem Morgan Freeman war mit dabei am Wolfgangsee. Aber das Who is Who gibt's jetzt auch auf der Energy-Bühne mit Dominic Fike, Eminem und Malcolm Todd, Shooting Star, ganz neu.
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2: 13 Uhr am Montag mit den Energy News. Hier ist die Lina.
3: Hallo. Tanken wird's wieder teurer, das trotz Verlängerung der Spritpreisbremse um einen weiteren Monat. Laut ÖMTC kostet Diesel aktuell über 2 Euro pro Liter, Benzin knapp über 1,90. Diese Woche könnten die Preise auch nochmal steigen, weil Öl am Weltmarkt derzeit knapp und teuer ist. Weil Tankstellen die Preise nur einmal am Tag um 12 Uhr erhöhen dürfen, wird empfohlen, am Vormittag zu tanken. Dann gibt's nach dem AfD-Wahlsieg im deutschen Sachsen-Anhalt Glückwünsche von Tech-Milliardär Elon Musk. Er hat auf X ein Gut gemacht gepostet. Gratuliert hat auch FPÖ-Chef Kickl. Die AfD, die hat bei der Landtagswahl rund 44% erreicht, also knapp die absolute Mehrheit verpasst und sucht jetzt Koalitionspartner. Die Kanzlerpartei CDU ist auf nicht mal 18% abgestürzt. Und am Wochenende hat es einen Sommerrodelbahnunfall mit einer Kuh gegeben. Ein 65-Jähriger war mit seinem Enkel auf der Abfahrt in Mieders in Tirol unterwegs, als das Tier plötzlich auf der Strecke gestanden ist. Bei dem Crash hat sich der Mann verletzt, er hat aber noch ins Tal fahren können. Der Enkel ist unverletzt. Wie es der Kuh geht, das ist unklar. Die muss noch auf der Weide gefunden werden.
2: Oh Mann. 13.01 das Energy-Wetter. Ab Mittwoch wird's herbstlich, spätestens dann ab Donnerstag in ganz Österreich. Heute und morgen ist es aber auf jeden Fall nochmal hochsommerlich mit bis zu 30 Grad, vielleicht sogar so knapp drüber. 24 aktuell in Graz oder auch in Wien. 24 sind es auch in Salzburg.
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2: Ihr braucht 45 Minuten mehr Geduld. Der längste Stau in Niederösterreich auf der A1 Westautobahn und zwar in Fahrtrichtung Deutschland. Hier Grund ein Unfall zwischen dem Rastplatz Roggendorf und Melk.
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2: Gut, die eine Mittagspause, die ist vorbei. Ist die erste der Arbeitswoche. Morgen gibt's das Mittagessen aufs Haus. Anmelden online auf energy.at für den Energy Lunch Break und ansonsten hätten wir auch 40 Minuten jetzt nonstop mit Hit Music Only. Zum Beispiel mit der neuen von Miley. Bass Persuades.

Also die Jungs von Tampa City, die werden ihr Glück trotzdem noch nicht irgendwie fassen können, was da einfach abgegangen ist die letzten Monate. Und weiter geht's mit dem Riesenerfolg hier auf Energy. Tampa City mit Self-Aware für euren Montag. Willkommen bei Energy.

0: Viel passiert am Wochenende. Morgan Freeman am Wolfgangsee zum Beispiel. Hollywood lässt rufen. Viel österreichische Prominenz auch beim Diversity Ball in Wien. Und ein bisschen Hollywood gab es auch in Hollabrunn. Die Fast Legends haben 2 Tage lang Film- und vor allem Autofans zusammengebracht. Da waren Originale aus Fast and the Furious, Jurassic World oder auch Batman, die da ausgestellt wurden. Und ein bisschen Hollywood gibt jetzt hier auch auf Energy.
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0: 5 Minuten vor 2. Herzlich willkommen. Es ist der Montagnachmittag. Gleich mit 40 Minuten Hits Nonstop und Hügel.
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13: Es ist viel passiert am Wochenende, sehr viel passiert. Jetzt gibt es umso mehr, deswegen auch ein Update in den Energy News. Unter anderem reden wir über ein Tattoo, das lebenslanges Gratis-Essen gibt. Aber davor, die Lina.
14: Hallo. EU-Migrationskommissar Brunner kündigt als Reaktion auf den Flüchtlingsansturm in Ceuta jetzt ein neues europäisches Frühwarnsystem an. Durch eine gezielte Beobachtung von Social Media über die Polizeibehörde Europol sowie eine Frontex-Reform sollen neue Migrationsrouten künftig deutlich schneller erkannt werden. Ziel ist es, illegale Migration zu bekämpfen. Dann wurden im deutschen Bundesland Sachsen 21 weitere selbstgebaute Sprengvorrichtungen gefunden, und zwar wieder in der Nähe eines Umspannwerks. Ein Tatverdächtiger soll auf der Flucht sein und vergangene Sabotage in einem Bekennerschreiben zugegeben haben. Die Polizei, die untersucht auch einen Brand in einem Umspannwerk in Berlin. Da ist noch unklar, ob Sabotage oder ein Defekt war. Und skurrile Werbeaktion der Fastfood-Kette KFC im benachbarten Italien am Wochenende. Wer sich da auf einer Messe in Modena ein Tattoo vom KFC-Logo geholt hat, bekommt als Gegenleistung lebenslang alle 10 Tage gratis Chicken in Filialen in der Region. Der Konsumentenschutzverband kritisiert die Aktion, die Stadt Monenda hatte aber alles abgesegnet. Es haben sich auch einige Besucher das Tattoo stechen lassen.
13: So viele Gedanken muss man sich dann auch nicht mehr ums Mittagessen machen. Super angenehm. 14.01 das Energy-Wetter zum Schulstart im Osten, nochmal Sommer. Ab Mitte der Woche circa wird es herbstlich und bleibt dann auch vorerst so. Bei aktuell 26 Grad liegen wir in Klagenfurt, bei 27 in Wien und bis zu 30 gibt es heute noch.
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13: 1,5 Stunden dauert es mittlerweile länger. Der längste Stau auf der A1 Westautobahn in Niederösterreich und zwar in Fahrtrichtung Deutschland. Ein Unfall zwischen dem Rastplatz Roggendorf und Melk.
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13: 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Aber wir haben noch so viel mehr. Wir haben 40 Minuten Hits nonstop mit Macklemore und Holly Humberstone gleich nach Hüjain.

14.14 Uhr, Make-A-Wish. Gut, an einem Montag ist euch vermutlich nicht langweilig in der Arbeit, aber Langeweile kennen wir auch vor allem in Sachen Musik nicht. Deswegen gibt's ja Hit Music Only. Katy Perry, gleich im Mix mit The Pussycat Dolls und Harry Styles. Das ist ein Mix, ha? Huh?

Mal schauen, wann und ob sie überhaupt zurückkommt. Ariana Grande, sie macht jetzt mal einfach Pause und zu Recht hat sie sich verdient mit nach all dem Stress. Aber trotzdem gibt es den Auftritt gleich auf Energy.

0: Montagnachmittag, willkommen zurück aus dem Wochenende. Ich habe am Wochenende einen Freund von mir auf Reise geschickt, beziehungsweise habe es zugelassen. Ein Jurist, der sich einfach dachte, ne, den Spaß mache ich nicht mehr mit. Ich fliege jetzt einfach nach Indonesien und werde dort Tauchlehrer, zumindest für ein Jahr. Und dementsprechend gab es eine Abschiedsfete und dementsprechend brauche ich ein Wochenende nach dem Wochenende. Und bin dementsprechend auch froh, dass ich mich jetzt kurz mal hinlegen kann. Aber ihr seid in sicheren, sehr guten Händen. Die Mimi übernimmt und wir hören uns morgen wieder. KF Haut, bleibt gesund und tschüss.
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0: Hit Music Only auf Energy am Montag. Ich weiß, der kann schwierig sein, aber es gibt gleich drei Gründe, um gut drauf zu sein. Huntrix, Maroon 5 und Teddy Swims. Alle sind gleich mit dabei bei 40 Minuten Hits nonstop auf Energy. Schön, dass ihr mit dabei seid.
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0: 15 Uhr, das heißt, es ist wieder Zeit für das Energy News Update mit Alina.
20: Schönen Nachmittag. Heute ist ja im Osten des Landes wieder die Schule losgegangen, dass der Schulweg ganz schön gefährlich sein kann. Darauf weist der Verkehrsclub Österreich hin. Die Zahl der Schulwegunfälle ist im Vorjahr stark gestiegen auf rund 540. Das waren um rund 120 Unfälle mehr als noch im Jahr 2024. Der VCÖ fordert deshalb mehr 30er-Zonen, übersichtlichere Straßenübergänge und breitere Gehsteige. Dann gibt es nach dem AfD-Wahlsieg im deutschen Sachsen-Anhalt Glückwünsche von Tech-Milliardär Elon Musk. Er hat auf X ein Gut gemacht gepostet. Gratuliert hat auch FPÖ-Chef Kickl. Die AfD, die hat bei der Landtagswahl rund 44% erreicht, also knapp die absolute Mehrheit verpasst und sucht jetzt Koalitionspartner. Die Kanzlerpartei CDU ist auf nicht mal 18% abgestürzt. Und die neue Zivilschutz-App namens Ziva geht nach einer Testphase ab sofort in den Echtbetrieb. Die App spielt uns Echtzeitwarnungen vor Extremwetter oder Stromausfällen aus, mit maßgeschneiderten Vorsorge-Checklisten für bis zu 5 wählbare Wohnorte. Das Ganze ist eine Ergänzung zum bewährten Sirenensystem und dem Mobilfunkalarm AT-Alert.
0: Das klingt gut, zum Glück jetzt heute nichts Extremes. Es ist ein guter Spätsommertag mit 24 bis 30 Grad. Salzburg 29, 28 in Wien und 27 in Graz und Oberösterreich. Dazu viel Sonne und ein bisschen Wolken.
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0: Der längste Stau Österreichs auf der A1 Richtung Deutschland zwischen dem Rastplatz Roggendorf und Melk. Hier hat es einen Unfall gegeben. Die Unfallstelle wird geräumt. Es gibt immer noch einen Plus von 30 Minuten.
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0: Chillig, unbekümmert, happy, so will man Montag. Und das Feeling gibt euch der hier. Wir starten in die 40 Minuten Hits nonstop hier auf Energy mit Teddy Swims. Mr. Know-It-All.

Hit Music Only auf Energy mit Benson Boone und Slow It Down. Aber bevor ihr jetzt zu langsam werdet, ja nicht, dass ihr mal einschläft hier, lieber kurz mal 3 Minuten entspannen zu Taylor Swift. 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

Das sind 40 Minuten Hits nonstop auf Energy. Hit Music Only, da muss natürlich auch Linkin Park mit rein. Und für die Abwechslung, ach der hier, gibt's ein bisschen Strandfeeling und Motivation. Michiko, jetzt hier auf Energy. Miriam hier für euch, schön, dass ihr mit dabei seid. Michiko.

0: die heute die Klimaanlage an- und ausschalten. Zumindest hier könnt ihr dranbleiben, müsst gar nichts rumdrücken. Wir haben alles mit dabei. Alex Warren, Gorillaz und Ariana Grande, Hate That I Made You Love Me. Alles in den nächsten 15 Minuten hier auf Energy. Schön, dass ihr mit dabei seid. Miriam hier für euch.
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0: Hit Music Only. Das ist Energy mit Miriam. Schön, dass ihr mit dabei seid. Gleich geht's wieder los mit 40 Minuten Hits nonstop. Mit dabei gleich drei Nummern, die euch die notwendige Motivation für den restlichen Montag geben. Disco Lines, Shabusi und Die Die von Shakira. Alles gleich hier auf Energy.
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15: Hallo. Tanken wird wieder teurer, das trotz Verlängerung der Spritpreisbremse um einen weiteren Monat. Laut ÖMTC kostet Diesel aktuell über 2 Euro pro Liter, Benzin knapp über 1,90. Diese Woche könnten die Preise auch nochmal steigen, weil Öl am Weltmarkt derzeit knapp und teuer ist, weil Tankstellen die Spritpreise ja nur einmal am Tag um 12 Uhr erhöhen dürfen, wird empfohlen, am Vormittag zu tanken. Dann wurden im deutschen Bundesland Sachsen 21 weitere selbstgebaute Sprengvorrichtungen gefunden, und zwar wieder in der Nähe eines Umspannwerks. Ein Tatverdächtiger soll auf der Flucht sein und vergangene Sabotage in einem Bekennerschreiben auch zugegeben haben. Die Polizei untersucht auch einen Brand in einem Umspannwerk in Berlin. Da ist noch unklar, ob Sabotage oder ein Defekt war. Und US-Präsident Trump will wieder was umbenennen lassen. Diesmal ist es der Bundesstaat New Mexico, der jetzt New America heißen soll. Die Gouverneurin des Bundesstaats hatte aber gleich abgewunken. Der Name steht nicht zur Debatte. Es wäre Trumps nächste Umbenennung nach dem Golf von Amerika und Lake America. Auch die Straße von Hormuz will er ja in Trump-Straße umbenennen lassen.
14: Und wenn ihr glaubt, heute ist es warm in New Austria, dann wartet mal auf morgen. Es wird noch getoppt über 30 Grad in fast ganz Österreich, 33 Grad in St. Pölten und Eisenstadt, 32 Grad in Wien, Linz und Salzburg, und das bei viel Sonne und wenige Wölkchen.
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14: Aufstart hin, dauert es eine ganze Stunde länger Richtung Salzburg zwischen dem Knoten Spital Ost und Rennweg Katschberg. Ich wünsche euch viel Geduld und kommt gut durch.
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14: Hallo, wenn ihr euch den Montagsblues noch wegtanzen wollt, dann habe ich was für euch. 40 Minuten Hits nonstop hier auf Energy. Hierzu geht es ganz gut. Hier ist Shakira mit Diamond.

Noch einmal richtig konzentriert in den Flow. Die letzten Sachen erledigen vor dem Feierabend. Das ist Energy mit Miriam. Schön, dass ihr mit dabei seid. Und hiermit geht alles ein bisschen besser. Talk to you.

Hit Music Only. Neben Ed Sheeran, den wir da gerade gehört haben, darf auch ein Name nicht fehlen: Olivia Rodrigo. Und die werden wir jetzt hören.

0: Hit Music Only, das ist Energy mit Miriam. Schön, dass ihr da seid. Bald ist Feierabend und dann bald wieder aufstehen, morgen früh. Hey, früher habt ihr aber aufgepasst. Jetzt zahlt es sich aus, das früher aufstehen, nämlich doppelt. Wir verlosen etwas, ohne dass für mich das Aufstehen unmöglich wäre. Einen Kaffee-Vollautomaten und einen Monatsvorrat an Kelloggs Lieblingscerealien. Aber wenn ich nur daran denke, dann will ich schon welche. Schickt uns ein WhatsApp und sagt uns, warum um 6 aufstehen toll ist. 0676 60 60 70 1. Ich bin gespannt.
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2: Benson Boone, Katy Perry und damit ihr smooth in den Feierabend starten könnt, Malcolm Todd, das gibt's alles gleich hier auf Energy mit Miriam. Schön, dass ihr da seid. Hit Music Only. Und gleich geht's los mit 40 Minuten Hits nonstop. 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
11: Bald ist es soweit, aber damit ihr informiert in den Feierabend startet, gibt's jetzt noch das Energy News Update mit Alina.
12: Hallo. Bei der Landtagswahl im deutschen Sachsen-Anhalt hat die AfD ja klar gewonnen. Die Kanzlerpartei CDU ist auf nicht mal 18% abgestürzt. Heute hat der Kanzler selbst dann bei einer Pressekonferenz von der schwersten Wahlniederlage der CDU seit Jahrzehnten gesprochen. Merz will künftig besser arbeiten. Aufgeben ist für ihn keine Option. Ministerpräsident Schulze geht unterdessen offen davon aus, dass die AfD seinen jetzigen Posten bald haben wird. Dann werden in Österreich immer mehr Kinder und Frauen verschleppt. Allein im heurigen ersten Halbjahr wurden rund 90 Fälle gemeldet, in den letzten 2 Jahren zusammen 160. Betroffen sind vor allem Kinder, die als Disziplinarmaßnahme unter dem Vorwand eines Urlaubs ins Ausland gebracht und dort verheiratet werden sollen, am häufigsten derzeit nach Russland und Syrien. Und am Wochenende hat es einen Sommerrodelbahnunfall mit einer Kuh gegeben. Ein 65-Jähriger war da mit seinem Enkel auf der Abfahrt beim Midas in Tirol unterwegs, als das Tier plötzlich auf der Strecke gestanden ist. Bei dem Crash hat sich der Mann verletzt, der hat aber noch ins Tal fahren können. Der Enkel ist unverletzt. Wie es der Kuh geht, das ist unklar. Die muss noch auf der Weide gefunden werden.
11: Also aufpassen beim Sommerrodeln. Es bleibt nämlich noch warm. Morgen kriegt es über 30 Grad, fast ganz in Österreich. 33 in St. Pölten und Eisenstadt, 32 in Wien, Linz und Salzburg. Ganz viel Sonne und ein paar Wölkchen.
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11: Und der längste Stau Österreichs immer noch auf der A10. Eine Stunde dauert es dann auch Richtung Salzburg zwischen dem Knoten Spital Ost und Rennweg-Katschberg. Viel Geduld und kommt gut durch.
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11: Am Montag, Wochenstart und ein ganz besonderer Montag, Schulstart, da haben wir heute schon was hinter uns. Aber für einige von euch ist heute ein ganz normaler Arbeitstag, bei dem bald Feierabend ist. Und in Lehn starten wir gechillt mit Malcolm Todd und Earrings. Das sind 40 Minuten jetzt nonstop auf Energy.

Hit Music Only auf Energy mit Miriam. Schön, dass ihr da seid. Was jetzt kommt, ist für viele unerwartet. Einige werden begeistert sein. Einige werden sich fragen, wer ist das? Früher mit ganzem Namen. Jetzt nur noch Miley. Bass Persuades kickt richtig. Oder wie unsere Newsmoderatorin Lina gerade rübergerufen hat, na servus. Let's go.

Jorita. Das sind 40 Minuten Hits nonstop auf Energy mit Miriam. Schön, dass ihr da seid. Hit Music only von einem Ohrwurm zum anderen. Jetzt Bund und Mapai mit Trippin'.

0: 25 Grad, einfach die perfekte Temperatur, oder? 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

0: Leute. Miriam hier bei Energy. Schön, dass ihr da seid. Ich wünsche euch einen wunderschönen Feierabend. Es geht gleich wieder los mit 40 Minuten Hits nonstop hier. Die beste Mischung aus Hits für euch. Ray, Britney Spears und Tampa City, alles gleich hier auf Energy.
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8: Es ist 18 Uhr, pünktlich zum Feierabend gibt's das Energy News Update mit Alina.
9: Hallo. Der Start vom Kopftuchverbot für Mädchen unter 14 ist eigentlich ohne größere Zwischenfälle verlaufen. Nur vereinzelt hat sich wer aufgeregt oder hat darüber nicht Bescheid gewusst. Während die islamische Glaubensgemeinschaft die Übernahme von anfallenden Geldstrafen klar ablehnt, beschäftigt das Verbot schon den Verfassungsgerichtshof. Ein neuer Antrag auf Aufhebung des Gesetzes wurde nämlich pünktlich zum Schulstart beim Höchstgericht eingereicht. Dann hat die AfD bei der Landtagswahl im deutschen Sachsen-Anhalt ja mit rund 44% klar gewonnen. Die Kanzlerpartei CDU ist auf nicht mal 18% abgestürzt. Heute hat der Kanzler selbst dann bei einer Pressekonferenz von der schwersten Wahlniederlage der CDU seit Jahrzehnten gesprochen. Merz will künftig besser arbeiten. Aufgeben ist für ihn keine Option. Ministerpräsident Schulze geht offen davon aus, dass die AfD seinen jetzigen Posten bald haben wird. Und skurrile Werbeaktion der Fastfood-Kette KFC in Italien am Wochenende. Wer sich da auf einer Messe in Modena ein Tattoo vom KFC-Logo geholt hat, bekommt als Gegenleistung lebenslang alle 10 Tage gratis Chicken in Filialen in der Region. Der Konsumentenschutzverband kritisiert die Aktion. Die Stadt Modena hatte aber alles abgesegnet. Es haben sich auch einige Besucher das Tattoo stechen lassen.
8: Und wenn ihr glaubt, es ist heute warm für einen Septembertag, morgen wird es noch getoppt. Über 30 Grad fast in ganz Österreich. 33 in St. Pölten und Eisenstadt. 32 in Wien, Linz und Salzburg. Und dazu viel Sonne mit ein paar Wölkchen.
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8: Und der Stau auf der A10 Richtung Salzburg zwischen dem Knotenspital Ost und Rennweg-Katschberg, der geht immer noch, aber es wird besser. Aktuell noch 20 Minuten Zeitverlust. Viel Geduld und kommt gut durch.
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8: Und ich überlege, wie ich euch das beste Feierabend-Feeling bieten kann. Wie wär's denn mit 40 Minuten Hits nonstop und gleich mal den hier? Im Auto nach Hause und den mitsingen, das ist, finde ich, schon ein nicer Start in den Feierabend, oder? Tampa City mit Self-Aware, jetzt hier auf Energy.

Hey Leute, Miriam hier bei Energy. Schön, dass ihr mit dabei seid am Montagabend. Wer heute schon wieder Wochenende braucht, hier bitte schön, ich kann zumindest das Feeling anbieten. Kato mit John und Turn the Lights Off jetzt hier auf Energy.

0: Abend, Leute. Das ist Energy mit Miriam. Schön, dass ihr da seid. Ich liebe das Wetter gerade, aber auf eine Sache komme ich noch nicht ganz klar. Man merkt schon, es wird früher wieder dunkel draußen und später hell. Und mein Körper ist komplett verwirrt. Sonnenuntergang heute übrigens so zwischen 19.20 Uhr und 19.30 Uhr. Immerhin können wir es noch genießen, solange es noch hell ist, wenn man heimfährt. Die Playlist für die Fahrt nach Hause, die haben wir. Haven, Sabrina Carpenter und Kygo. Alles gleich hier auf Energy.
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0: Rosé und Bruno Mars mit Aparté, Hit Music Only hier auf Energy mit Miriam. Schön, dass ihr mit dabei seid. Egal, was ihr jetzt am Feierabend noch macht, vielleicht noch einkaufen gehen, mit dem Hund Gassi gehen oder einfach chillen. Wir haben 40 Minuten Hits nonstop. Jetzt gleich Gracie Abrams, Flow Rider.
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7: Das ist das Energy-Wetter um kurz vor 19 Uhr mit mir, Miriam. Schön, dass ihr da seid. Wenn ihr glaubt, heute ist es warm für einen Septembertag, morgen wird das noch getoppt über 30 Grad, fast in ganz Österreich. 33 Grad hat es in St. Pölten und Eisenstadt, 32 in Wien, Linz und in Salzburg. Und das mit viel Sonne und ein paar Wölkchen.
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7: Der längste Stau Österreichs aktuell auf der S5 Richtung Krems zwischen Tulln und Königsbrunn. Hier hat es einen Unfall gegeben. Ich schicke euch viel Geduld und eine trotzdem angenehme Fahrt.
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7: So ist es. Jetzt muss ich mir nur noch überlegen, wie ich euch jetzt am besten in den Feierabend feiere. Vielleicht so? Yes, genau so. Hier ist Yügel mit Jamaican oder Bam Bam.

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Nicht meiner, der von Taylor Swift. 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

0: Montagabend, das Schwierigste der Woche ist geschafft. Schulanfang in halb Österreich haben wir auch geschafft. Die Routine ist also wiederhergestellt. Bei uns heißt die Routine Head Music Only und die hört sich richtig abwechslungsreich an.
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